0: of sauerkraut.
1: Er ist davon gekommen. Ich kann das überhaupt nicht glauben, dass er davon gekommen ist.
2: Das war Ace Rimmer. Ha? Wir haben Glück gehabt, dass wir noch am Leben sind.
3: Was für ein Kerl.